0: Lange Pech. 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

Ja, der kann ich überhaupt nicht. Ich bin ganz froh, dass ich da bin.

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0: Fahrkarte. Du hast ja ganzes Jahr so,
1: Dominique,
2: Ça va, ça, on peut